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1: Im Studio der Dario Jecker. Guten Morgen. Zum ersten Mal seit 5 Jahren sind die in Inseraten angebotenen Mieten in der Schweiz gesunken. Zu diesem Befund kommt eine Analyse des Swiss Real Estate Institute im Auftrag von New Home. Zwischen Juli 25 und Juli 26 sind die inserierten Mietwohnungen schweizweit durchschnittlich um 1,7% günstiger geworden. Allerdings gibt es große regionale Unterschiede. In der Zentral- und Ostschweiz sind die Mieten teurer geworden. In Zürich, im Mittelland und im Tessin sanken die Mieten, im Tessin um fast 11%. Der Vorschlag des Bundesrates zur Regulierung der Grossbank UBS soll an den Bundesrat zurückgewiesen werden. Das fordern mehrere Ständeräte aus FDP und Mitte, berichtet SRF. Die Eigenkapitalvorschriften der Banken müsse der Bundesrat und nicht das Parlament machen, heißt es aus FDP-Kreisen. Bundesrat und Parlamentskommission sind sich uneins, wie viel Eigenkapital die UBS bei ihren ausländischen Tochtergesellschaften hinterlegen muss. In der Schweizer Fußballmeisterschaft verliert GC zu Hause gegen den FC Sion mit 2:5. Lugano führt die Tabelle an, vor Sion und IB, zuhinterst steht Lausanne Sport. In der Schweizer Eishockeymeisterschaft verliert Ajoa gegen Ambri Piotta mit 2:3 nach Penaltyschießen. Biel gewinnt gegen Fribourg mit 4:2. Davos gewinnt gegen die SCL Tigers mit 4:1. Rapperswil-Jona unterliegt dem EHC Kloten mit 3:4 nach Verlängerung. Lausanne verliert gegen den EV Zug 0:5. Lugano schlägt 6:3 Servet Genf und die ZSC Lions besiegen den SC Bern mit 5:3. Zuerst ist es heute freundlich, es kommen aber im Laufe des Tages Wolken auf. Auf den Nachmittag kann es dann auch fest regnen und auch Gewitter sind möglich. Das bei heute maximal 20 bis 23 Grad.

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6: Im Studio der Dario Jecker. Guten Morgen. Soll Mord verjähren oder nicht? Darüber berät heute wieder das Parlament. Eigentlich hatten sich National- und Ständerat schon dafür entschieden, dass Mord zukünftig nicht mehr verjähren soll. Heute wird wegen anderer Gesetzesänderungen wieder über das Strafgesetz beraten und die vorberatende Kommission des Ständerats beantragt nun, das Gesetz so zu belassen, dass Mord nach 30 Jahren verjährt. Zum ersten Mal seit 5 Jahren sind die in Inseraten angebotenen Mieten in der Schweiz gesunken. Zu diesem Befund kommt eine Analyse des Swiss Real Estate Institute im Auftrag von New Home. Zwischen Juli 25 und Juli 26 sind die inserierten Mietwohnungen schweizweit durchschnittlich um 1,7% günstiger geworden. Allerdings gibt es sehr große regionale Unterschiede. In der Schweizer Fußballmeisterschaft verliert GC zu Hause gegen den FC Sion mit 2:5. Lugano führt die Tabelle an, vor Sion und IB, zuhinterst steht Lausanne Sport. In der Schweizer Eishockeymeisterschaft verliert Ajoie gegen Ambri Piotta mit 2:3 nach Penaltyschießen. Biel gewinnt gegen Fribourg mit 4:2, Davos gewinnt gegen die SCR Tigers mit 4:1, Rapperswil-Jona unterliegt dem EHC Kloten mit 3:4 nach Verlängerung, Lausanne verliert gegen den EV Zug 0:5, Lugano schlägt 6:3 Servette Genf und die ZSC Lions besiegen den SC Bern mit 5:3. Zuerst ist es heute freundlich, es kommen aber im Laufe des Tages Wolken auf. Auf den Nachmittag kann es dann auch fest regnen und auch Gewitter sind möglich. Das bei heute maximal 20 bis 23 Grad.
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1: Im Studio der Dario Jecker. Guten Morgen. Die Neutralitätsinitiative der SVP verliert weiter an Zustimmung. Das zeigt eine heute veröffentlichte Umfrage von 20 Minuten und Tamedia. Gemäss der Umfrage wird die Neutralitätsinitiative von 68% der Befragten abgelehnt. Die Zustimmung sei damit im Vergleich zur letzten Umfrage vor rund einem Monat um 5 Prozentpunkte gesunken. Abgestimmt wird nächste Woche am Sonntag, dem 27. September. Menschen mit Behinderungen sollen weniger Hürden und mehr Wahlfreiheiten erhalten. Der Nationalrat berät heute über die Inklusionsinitiative und das vom Bundesrat verfasste Inklusionsgesetz, das als Gegenvorschlag zur Initiative gilt. Für das Inklusionsgesetz hatte der Bundesrat viel Kritik geerntet. Die zuständige Kommission im Nationalrat will das Gesetz noch ausweiten im Sinne der Initianten. Wann über die Inklusionsinitiative abgestimmt wird, ist offen. In der Schweizer Fußballmeisterschaft verliert GC zu Hause gegen den FC Sion mit 2:5. Lugano führt die Tabelle an, vor Sion und IB, zuhinterst steht Lausanne Sport. In der Schweizer Eishockeymeisterschaft verliert Ajoie gegen Ambri Piotta mit 2:3 nach Penaltyschießen. Biel gewinnt gegen Fribourg mit 4:2. Davos gewinnt gegen die SCL Tigers mit 4:1. Rapperswil-Jona unterliegt dem EHC Kloten mit 3:4 nach Verlängerung. Lausanne verliert gegen den EV Zug 0:5. Lugano schlägt 6:3 Servette Genf und die ZSC Lions besiegen den SC Bern mit 5:3. Zuerst ist es heute freundlich, es kommen aber im Laufe des Tages Wolken auf. Auf den Nachmittag kann es dann auch fest regnen und auch Gewitter sind möglich. Das bei heute maximal 20 bis 23 Grad.
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Guten Morgen miteinander. Willkommen bei Radio Eviva, eurem volkstümlichen Radio, am Mittwochmorgen, 16. September 2026. Wir starten in dieser Stunde gerade mit einem Klassiker aus der Feder von Walter Grob. Der schottische Stockenburg ab, spielen dein Geschwisterchen Rot. Viel Vergnügen und allen zusammen einen guten Start in den neuen Tag wünscht im Namen vom ganzen Eviva-Team der Christian Stempfli.

0: Silvia Rime haben wir gehört und Kapelle Paul Amrain. Wenn ich dich sehe, geht die Sonne auf. Das ist Radio Eviva am Mittwochmorgen. Wie jeden Werchtigmorgen jetzt mit einer Kurzandacht. Gedanken zum neuen Tag aus christlicher Sicht. Diese Woche mit dem Michael Kempf.
1: Ich habe auf Instagram ein Video gesehen. Da ist so ein Baby gelegen und hat seine Zicheli im Maul gehabt. Und darüber der Schriftzug: Geniess das. Du hast nur einen Sommer mit dieser Version. Und dann habe ich von meinem Handy aufgeschaut und mein eigenes Baby gesehen. Mit dem Zicheli im Maul. Und es ist gerade auch noch Sommer. Manchmal, da kommt doch die ein oder andere Weisheit durch Social Media bei mir an. Gib es zu, ist es so. Wenn man ein Baby daheim hat, dann sieht man manchmal viele von den schwierigen Sachen. So, zu wenig Schlaf, jeden Tag etwas Neues, Zähne, volle Windeln. Oder manchmal nicht nur volle Windeln, sondern auch volle Kleidchen und so. Und man freut sich darauf, bis die Windel zieht, es nicht durchschlafen und die Zähne endlich vorbei ist. Und jetzt ist mir schon klar, gell? Wahrscheinlich kommen dann auch andere Sachen, die auch nicht immer einfach sind, aber ja, man hat dann halt ein bisschen Tunnelblick, es sei mir verziehen. Und gleichzeitig ist mein Kind ja nur ein einziges.

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Dadlerspitzbuben haben wir gehört. Mit dem Lied «Komm mit auf Bergen ue». Ich weiss nicht, ob ihr vorhabt, heute in Bergen zu gehen. Ja, das Wetter ist eine kleine gemischte Sache. Am Morgen vielerorts noch recht freundlich. Aber dann auf den Nachmittag, da erwarten wir zum Teil dichte Wolkenfelder und Regen oder Gewitter. Es kann etwa mal heftig tun. Darum vielleicht gescheiter im Flachland bleiben oder sicher an einem Ort, wo es auch Schärme gibt. Weiter geht es bei uns mit einem Schottisch von Toni Nauer auf der Kreuzegg. Das ist Radio Eviva am Mittwochmorgen. Allen zusammen einen gebigen Morgen.

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2: Im Studio der Dario Jecker. Guten Morgen. Die Neutralitätsinitiative der SVP verliert weiter an Zustimmung. Das zeigt eine heute veröffentlichte Umfrage von 20 Minuten und Tamedia. Gemäss der Umfrage wird die Neutralitätsinitiative von 68% der Befragten abgelehnt, rund 5 Prozentpunkte mehr als noch vor einem Monat. Auch die zweite eidgenössische Vorlage hat es schwer. Rund 70% aller Stimmberechtigten lehnen laut Umfrage die Ernährungsinitiative ab. Abgestimmt wird nächste Woche am Sonntag, dem 27. September. Eine Drohne, die in Litauen von NATO-Kampfjets abgeschossen worden war, war offenbar mit Sprengstoff beladen. Das teilt die litauische Verteidigungsministerin mit. Die Drohne war in der Nacht auf gestern von italienischen Eurofightern in Litauen vom Himmel geholt worden. Verletzte oder Schäden gab es nicht. Genaue Angaben zum Herkunft oder zur Typ der Drohne gab es auch nicht. Die Drohne werde weiterhin untersucht und analysiert, heißt es. In der Schweizer Fußballmeisterschaft verliert GC zu Hause gegen den FC Sion mit 2:5. Lugano führt die Tabelle an, vor Sion und IB. Zuhinterst steht Lausanne Sport. In der Schweizer Eishockeymeisterschaft verliert Ajoie gegen Ambri Piotta mit 2:3 nach Penaltyschießen. Biel gewinnt gegen Fribourg mit 4:2. Davos gewinnt gegen die SCL Tigers mit 4:1. Rapperswil-Jona unterliegt dem EHC Kloten mit 3:4 nach Verlängerung. Lausanne verliert gegen den EV Zug 0:5. Lugano schlägt 6:3 Servette Genf und die ZSC Lions besiegen den SC Bern mit 5:3. Zuerst ist es heute freundlich, es kommen aber im Laufe des Tages Wolken auf. Auf den Nachmittag kann es dann auch fest regnen und auch Gewitter sind möglich. Das bei heute maximal 20 bis 23 Grad.
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Guten Morgen miteinander, allen denen, die frisch zugeschaltet haben. Den anderen, die schon nach den 7. Nachrichten dabei waren, haben wir schon mal Guten Morgen gesagt. Aber ich glaube, man kann es nicht genug sagen, oder? Einfach immer wieder rechten, guten, gebigen Mittwochmorgen. Wir haben den 16. September. Das ist Radio Eviva mit einer kunterbunten Mischung an klingender Folklore. Es hat dann auch etwa Blasmusik oder Oberkreiner dabei. Oder wir gehen ein spezielles Jodellied für einen Kramen. Einen aktuellen Hit, lasst euch überraschen. Jetzt gerade gibt es einen Walzer aus der Feder von Rees Gwerder, gespielt von der Formation Urmusik. Riesis Abschied vom Dürrenboden. Allen zusammen einen guten Start in den Tag. Wenn ihr schon länger auf seid, gut weitermachen. Und wenn ihr noch etwa ein Ohr im Küssi habt, ganz wichtig, dass das andere in der Luft ist, für die schönen Klänge zu empfangen.

Die Polka könnt viele betiteln, oder? Das ist die Amboss-Polka, gespielt vom Dolomiten-Sextett. Ganz eine bekannte Melodie im Polka-Schritt. Jetzt geht es weiter mit einem Foxtrott hier auf Radio Eviva. Das wäre eine Einladung zum Tanzen, wenn ihr Lust habt. Ja gut, man kann auch zu einer Polka tanzen natürlich. Jetzt aber ein Fox vom Handorgel-Duo Pascal und Franz Hess. Die Bänder reden auf.

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Beschwingt geht's los, haben die Tiroler Nachtschwärmer gespielt. Nach dieser Polka ist wieder ein Fox parat, und zwar aus der Feder von Hans-Peter Zehnder. Die Ländler-Wurlitzer spielen der Fox Florian. Das ist Radio Eviva am Mittwochmorgen. Viel Vergnügen, allen zusammen einen dienigen Morgen, sagt man in der Innerschweiz.

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3: Im Studio der Dario Jecker. Guten Morgen. Bei der Grippeimpfung in der Schweiz kommt es zu Verzögerungen. Gemäss SRF gibt es Lieferprobleme. Das Bundesamt für Gesundheit gehe davon aus, dass zunächst nur 60% der benötigten Menge verfügbar sein werden. Gleich 2 der 4 Grippeimpfstoffe seien von den Lieferverzögerungen betroffen. Die Neutralitätsinitiative der SVP verliert weiter an Zustimmung. Das zeigt eine heute veröffentlichte Umfrage von 20 Minuten und Tamedia. Gemäß der Umfrage wird die Neutralitätsinitiative von 68% der Befragten abgelehnt, rund 5 Prozentpunkte mehr als noch vor einem Monat. Auch die zweite eidgenössische Vorlage hat es schwer. Rund 70% aller Stimmberechtigten lehnen laut Umfrage die Ernährungsinitiative ab. Abgestimmt wird nächste Woche am Sonntag, dem 27. September. Ein Helikopter des US-Fernsehsenders NBC ist in Los Angeles abgestürzt. Dabei sind mehrere Personen gestorben, heißt es von der Feuerwehr. Mindestens ein Todesopfer sei demnach zu Fuß unterwegs gewesen. Das News-Team war im Helikopter im Einsatz, um über einen tödlichen Verkehrsunfall zu berichten, der zuvor passiert war. Reisende zwischen Italien und Spanien müssen noch mindestens die nächsten 2 Wochen mit stichprobenartigen Grenzkontrollen rechnen. Italiens Regierung kündigte eine Verlängerung der Kontrollen für weitere 15 Tage an. Es ist bereits die zweite Verlängerung. Italiens Regierung hatte die Kontrollen Anfang August eingeführt, nachdem in 48 Stunden gegen 70.000 Migranten in der spanischen Exklave Ceuta in Nordafrika landeten. Es kommt eine Kaltfront. Am Nachmittag kann es über den Alpen und der Voralpen ziemlich runterschütten. Und auch Gewitter gibt es da und dort. Das bei Höchstwert von um die 22 Grad.
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Mittwochmorgen, ihr hört euch ein volkstümliches Radio, wo eine grosse Palette, eine kunterbunte Palette an Musik parat hat, auch in den kommenden Minuten und Stunden. Ich lese hier gerade Hausi Straub, das Schweizer Armeespiel, Kapelle Montalin, Nidwaldner Buben, Bergler Gemüt, das Ländler-Trio Wilde Gruss oder der Jodlerclub Wasen im Emmital, Kapelle Bürgerstock Klang oder das Ländler-Trio Stockbergbuben. Sie sind alle parat für euch zu unterhalten und zu erfreuen, auch die Rauschbüble oder das Trio Wildbach. Alles der Reihe nach, wir starten mit dem Tänzli «Eine Kalberei». Da ist das Ländler-Trio Echo vom Litzen. Viel Freude mit Radio Evita.

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1: Im Studio der Dario Jecker. Bei der Grippeimpfung in der Schweiz kommt es zu Verzögerungen. Gemäss SRF gibt es Lieferprobleme. Das Bundesamt für Gesundheit gehe davon aus, dass zunächst nur 60% der benötigten Menge verfügbar sein werden. Gleich 2 der 4 Grippeimpfstoffe seien von den Lieferverzögerungen betroffen. Die Neutralitätsinitiative der SVP verliert weiter an Zustimmung. Das zeigt eine heute veröffentlichte Umfrage von 20 Minuten und Tamedia. Gemäß der Umfrage wird die Neutralitätsinitiative von 68% der Befragten abgelehnt, rund 5 Prozentpunkte mehr als noch vor einem Monat. Auch die zweite eidgenössische Vorlage hat es schwer. Rund 70% aller Stimmberechtigten lehnen laut Umfrage die Ernährungsinitiative ab. Abgestimmt wird nächste Woche am Sonntag, dem 27. September. Ein Helikopter des US-Fernsehsenders NBC ist in Los Angeles abgestürzt. Dabei sind mehrere Personen gestorben, heißt es von der Feuerwehr. Mindestens ein Todesopfer sei demnach zu Fuß unterwegs gewesen. Das News-Team war im Helikopter im Einsatz, um über einen tödlichen Verkehrsunfall zu berichten, der zuvor passiert war. Reisende zwischen Italien und Spanien müssen noch mindestens die nächsten 2 Wochen mit stichprobenartigen Grenzkontrollen rechnen. Italiens Regierung kündigte eine Verlängerung der Kontrollen für weitere 15 Tage an. Es ist bereits die 2. Verlängerung. Italiens Regierung hatte die Kontrollen Anfang August eingeführt, nachdem in 48 Stunden gegen 70.000 Migranten in der spanischen Exklave Ceuta in Nordafrika landeten. Es kommt eine Kaltfront. Am Nachmittag kann es über den Alpen und den Voralpen ziemlich runterschütten. Und auch Gewitter gibt es da und dort. Das bei Höchstwert von um die 22 Grad.
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1: Im Studio der Dario Jecker. Mord wird in der Schweiz künftig nicht mehr verjähren. Das hat das Parlament in Bern entschieden und kann somit eine jahrelange Debatte abschließen. Bis anhin galt für Mord eine Verjährungsfrist von 30 Jahren. Die Änderung geht auf eine Standesinitiative des Kantons St. Gallen zurück. Hauptargument dafür, Mord nicht verjähren zu lassen, waren vor allem die technischen Möglichkeiten, wie zum Beispiel DNA-Analysen. Diese können auch Jahrzehnte später noch Beweise liefern. Revolut will eine Schweizer Bank werden. Die britische Onlinebank, deren Angebote bereits heute von über 1 Million Schweizerinnen und Schweizern genutzt werden, beantragt eine Schweizer Banklizenz. Das schreibt Revolut in einer Mitteilung. Die Onlinebank will in den nächsten 5 Jahren mehr als 150 Millionen Franken in den Schweizer Markt investieren, wie es weiter heißt. Die US-Regierung unter Donald Trump will Israel zehntausende tonnenschwere Bomben liefern. Wie die Washington Post und die New York Times berichten, umfasst der 2,8 Milliarden Dollar schwere Deal 40.000 Bomben. Und zwar die 1-Tonnen-Bomben, durch deren Einsatz Israel international für Empörung gesorgt hatte. Aufgrund der gewaltigen Explosionskraft dieser Bomben sind im Gazastreifen und im Libanon viele Zivilisten getötet worden. Beim Einsturz eines Wohnhauses in Gaza-Stadt sind in der Nacht mindestens 12 Menschen gestorben, darunter auch Kinder. Laut dem von der Hamas kontrollierten Zivilschutz seien Dutzende unter den Trümmern verschüttet. Die Suche nach ihnen ist schwierig. Den Einsatzkräften im Gazastreifen fehlen schwere Maschinen und die notwendige Ausrüstung. Palästinensischen Angaben zufolge war das 6-stöckige Gebäude durch israelische Angriffe im Gazakrieg beschädigt worden. Es kommt eine Kaltfront. Am Nachmittag kann es über den Alpen und den Voralpen ziemlich abschütten. Und auch Gewitter gibt es da und dort. Das bei Höchstwert von um die 22 Grad.
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6: Im Studio der Dario Jecker. Dutzende Schweinezucht- und Mastbetriebe in der Schweiz sind unter Quarantäne gestellt worden. Grund ist ein Bakterium, das eine schwere Lungenkrankheit bei Schweinen auslösen kann. Das teilt der Luzerner Veterinärdienst im Namen des Veterinärdienstes Schweiz mit. Betroffen seien insgesamt 60 Betriebe in mindestens 16 Kantonen. Für Menschen ist das Bakterium ungefährlich. Mord wird in der Schweiz künftig nicht mehr verjähren. Das hat das Parlament in Bern entschieden und kann somit eine jahrelange Debatte abschließen. Bis anhin galt für Mord eine Verjährungsfrist von 30 Jahren. Die Änderung geht auf eine Standesinitiative des Kantons St. Gallen zurück. Hauptargument dafür, Mord nicht verjähren zu lassen, waren vor allem Mittel wie DNA-Analysen. Diese können auch Jahrzehnte später noch Beweise liefern. Kanada könnte das erste assoziierte EU-Mitglied der Geschichte werden. Das kündigte EU-Kommissionspräsidentin Ursula von der Leyen während einer Rede in Straßburg an. Die Beziehung zu Kanada soll auf das höchstmögliche Niveau gebracht werden. Bisher gibt es keine derartige Kooperationsform der EU mit anderen Drittstaaten. In der Vergangenheit gab es aber schon entsprechende Überlegungen. Beim Einsturz eines Wohnhauses in Gaza-Stadt sind in der Nacht mindestens 12 Menschen gestorben. Laut dem Zivilschutz seien Dutzende unter den Trümmern verschüttet. Die Suche nach ihnen läuft. Palästinensischen Angaben zufolge war das 6-stöckige Gebäude durch israelische Angriffe im Gazakrieg beschädigt worden. Heute regnet es immer wieder. In den Alpen gibt es auch immer wieder mal Gewitter. Das Ganze bei Temperaturen von etwa 21 Grad heute.
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1: Ich bin Laura Kühne. Dutzende Schweinezucht- und Mastbetriebe in der Schweiz sind unter Quarantäne gestellt worden. Grund ist ein Bakterium, das eine schwere Lungenkrankheit bei Schweinen auslösen kann. Das teilt der Luzerner Veterinärdienst im Namen des Veterinärdienstes Schweiz mit. Betroffen seien insgesamt 60 Betriebe in mindestens 16 Kantonen. Für Menschen ist das Bakterium ungefährlich. Mord wird in der Schweiz künftig nicht mehr verjähren. Das hat das Parlament entschieden und kann somit

eine jahrelange Debatte abschließen. Bis anhin galt für Mord eine Verjährungsfrist von 30 Jahren. Die Änderung geht auf eine Standesinitiative des Kantons St. Gallen zurück. Hauptargument dafür, Mord nicht zu verjähren zu lassen, waren vor allem Mittel wie DNA-Analysen. Diese können die auch Jahrzehnte später noch Beweise liefern. Kanada könnte das erste assoziierte EU-Mitglied der Geschichte werden. Das kündigte EU-Kommissionspräsidentin Ursula von der Leyen während einer Rede in Straßburg an. Die Beziehung zu Kanada soll auf das höchstmögliche Niveau gebracht werden. Bisher gibt es keine derartige Kooperationsform der EU mit Drittstaaten. In der Vergangenheit gab es aber schon entsprechende Überlegungen. Beim Einsturz eines Wohnhauses in Gaza-Stadt sind in der Nacht mindestens 12 Menschen gestorben. Laut dem Zivilschutz seien Dutzende unter den Trümmern verschüttet. Die Suche nach ihnen läuft. Palästinensischen Angaben zufolge war das 6-stöckige Gebäude durch israelische Angriffe im Gaza-Krieg beschädigt worden. So nach uns retour, keine Angst. Spätestens morgen bringt sie auch wieder um die 23 Grad mit. Bis dann gibt es aber noch etwa die Spritze Regen oder Gewitter. Und sonst ist es einfach sicher verbreitet bewölkt.

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1: Ich bin Laura Kühne. Dutzende Schweinezucht- und Mastbetriebe in der Schweiz sind unter Quarantäne gestellt worden. Grund ist ein Bakterium, das eine schwere Lungenkrankheit bei Schweinen auslösen kann. Das teilt der Luzerner Veterinärdienst im Namen des Veterinärdienstes Schweiz mit. Betroffen seien insgesamt 60 Betriebe in mindestens 16 Kantonen. Für Menschen ist das Bakterium ungefährlich. Mord wird in der Schweiz künftig nicht mehr verjähren. Das hat das Parlament entschieden und kann somit eine jahrelange Debatte abschließen. Bis anhin galt für Mord eine Verjährungsfrist von 30 Jahren. Die Änderung geht auf eine Standesinitiative des Kantons St. Gallen zurück. Hauptargument dafür, Mord nicht zu verjähren zu lassen, waren vor allem Mittel wie DNA-Analysen. Diese können die auch Jahrzehnte später noch Beweise liefern. Kanada könnte das erste assoziierte EU-Mitglied der Geschichte werden. Das kündigte EU-Kommissionspräsidentin Ursula von der Leyen während einer Rede in Straßburg an. Die Beziehung zu Kanada soll auf das höchstmögliche Niveau gebracht werden. Bisher gibt es keine derartige Kooperationsform der EU mit Drittstaaten. In der Vergangenheit gab es aber schon entsprechende Überlegungen. Auf Sizilien können Flugzeuge wieder am Flughafen von Catania starten und landen. Der Betrieb wurde gestern Abend wieder aufgenommen. Eine Aschewolke über dem Vulkan Etna hatte den Luftverkehr zuvor einmal mehr lahmgelegt. Sonne kommt retour, keine Angst. Spätestens morgen bringt sie auch wieder um die 23 Grad mit. Bis dann gibt es aber noch etwa einen Spritz Regen oder Gewitter. Und sonst ist es einfach sicher verbreitet bewölkt.
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1: Ich bin Laura Kühne. National- und Ständerat sind sich nicht einig, wie viele Schweizer Soldaten in Bosnien stationiert sein sollen. Der Nationalrat hat heute darüber beraten und ist für eine Aufstockung der EU-Schutztruppe auf maximal 36 Personen. Bundesrat und Ständerat wollen maximal 12 Armeeangehörige in Bosnien stationieren. Weil sich die Räte nicht einig sind, muss das Thema als nächstes wieder vom Ständerat behandelt werden. Die Buchungsplattform Booking.com storniert eigenmächtig Buchungen von Schweizer Hotels. Die Plattform habe keinen Anreiz, Stornierungen zu reduzieren, weil sie das Leerstandsrisiko nicht trage, schreibt der Blick. Teils würde die Plattform gar kostenfreie Stornierungen anbieten, obwohl das Hotel diese gar nicht vorsehe. Booking habe den Vorwürfen widersprochen. Kanada könnte das erste assoziierte EU-Mitglied der Geschichte werden. Das kündigte EU-Kommissionspräsidentin Ursula von der Leyen während einer Rede in Straßburg an. Die Beziehung zu Kanada soll auf das höchstmögliche Niveau gebracht werden. Bisher gibt es keine derartige Kooperationsform der EU mit Drittstaaten. In der Vergangenheit gab es aber schon entsprechende Überlegungen. Auf Sizilien können Flugzeuge wieder am Flughafen von Catania starten und landen. Der Betrieb wurde gestern Abend wieder aufgenommen. Eine Aschewolke über dem Vulkan Etna hatte den Luftverkehr zuvor einmal mehr lahmgelegt. Sonne kommt retour, keine Angst. Spätestens morgen bringt sie auch wieder um die 23 Grad mit. Bis dann gibt es aber noch etwa einen Spritz Regen oder Gewitter. Und sonst ist es einfach sicher verbreitet bewölkt.
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1: Ich bin Laura Kühne. National- und Ständerat sind sich nicht einig, wie viele Schweizer Soldaten in Bosnien stationiert sein sollen. Der Nationalrat hat heute darüber beraten und ist für eine Aufstockung der EU-Schutztruppe auf maximal 36 Personen. Bundesrat und Ständerat wollen maximal 12 Armeeangehörige in Bosnien stationieren. Weil sich die Räte nicht einig sind, muss das Thema als nächstes wieder vom Ständerat behandelt werden. Tanken ist in der Schweiz erneut teurer geworden. Laut dem TCS kostet ein Liter Bleifrei 95 mittlerweile rund 2.10 Franken. Das sind 5 Rappen mehr als vor einer Woche. Ein Liter Diesel kostet knapp 2.40 Franken. Seit Jahresbeginn sind die Treibstoffpreise damit deutlich gestiegen. Sie nähern sich den Rekordständen aus dem Jahr 2022, nach Beginn des russischen Angriffs auf die Ukraine. Die Buchungsplattform Booking.com storniert eigenmächtig Buchungen von Schweizer Hotels. Die Plattform habe keinen Anreiz, Stornierungen zu reduzieren, weil sie das Leerstandsrisiko nicht trage, schreibt der Blick. Teils würde die Plattform gar kostenfreie Stornierungen anbieten, obwohl das Hotel diese gar nicht vorsehe. Booking habe den Vorwürfen widersprochen. Jugendliche sollen sich erst mit 15 Jahren alleine in den sozialen Medien bewegen dürfen. Diese Regelung will die EU-Kommission für alle Mitgliedsländer einführen. Für 13- bis 15-Jährige soll es nur Nutzerkonten unter elterlicher Aufsicht geben, erklärte Kommissionspräsidentin Ursula von der Leyen. Für Kinder unter 13 Jahren sollen soziale Netzwerke komplett verboten sein. Die Sonne kommt retour, keine Angst. Spätestens morgen bringt sie auch wieder um die 23 Grad mit. Bis dann gibt es aber noch etwa die Spritz Regen oder Gewitter. Und sonst ist es einfach sicher verbreitet bewölkt.
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1: Ich bin Laura Kühne. Der Bundesrat warnt vor Fake-Nachrichten im Namen von Banken, Twint oder Läden. Zurzeit locken Betrüger zum Rückruf auf Schweizer Festnetznummern. Diese stammen oft aus Lausanne, Genf, Fribourg oder der Ostschweiz, berichtet der Blick. Beim sogenannten Callback-Betrug wird zum Beispiel ein Vertragsabschluss oder eine verdächtige Transaktion behauptet. Diese Meldungen zu der Betrugsmasche sind laut Bund zuletzt regelrecht nach oben geschellt. Im letzten Jahr haben die Leute in der Schweiz fast 24 Milliarden Kilometer mit dem Zug zurückgelegt. Das sind so viele wie noch nie. Und es sei der dritte Höchstwert in Folge, teilt der Bund mit. Tanken ist in der Schweiz erneut teurer geworden. Laut dem TCS kostet ein Liter Bleifrei 95 mittlerweile rund 2.10 Franken. Das sind 5 Rappen mehr als vor einer Woche. Ein Liter Diesel kostet knapp 2.40 Franken. Seit Jahresbeginn sind die Treibstoffpreise damit deutlich gestiegen. Sie nähern sich den Rekordständen aus dem Jahr 2022, nach Beginn des russischen Angriffs auf die Ukraine. Jugendliche sollen sich erst mit 15 Jahren alleine in den sozialen Medien bewegen dürfen. Diese Regelung will die EU-Kommission für alle Mitgliedsländer einführen. Für 13- bis 15-Jährige soll es nur Nutzerkonten unter elterlicher Aufsicht geben, erklärte Kommissionspräsidentin Ursula von der Leyen. Für Kinder unter 13 Jahren sollen soziale Netzwerke komplett verboten sein. Sonne kommt retour, keine Angst, spätestens morgen bringt sie auch wieder um die 23 Grad mit. Bis dann gibt es aber noch etwa die Spritz Regen oder Gewitter und sonst ist es einfach sicher verbreitet bewölkt.
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1: Ich bin Laura Kühne. Der Bundesrat warnt vor Fake-Nachrichten im Namen von Banken, Twint oder Läden. Zurzeit locken Betrüger zum Rückruf auf Schweizer Festnetznummern. Diese stammen oft aus Lausanne, Genf, Fribourg oder der Ostschweiz, berichtet der Blick. Beim sogenannten Callback-Betrug wird zum Beispiel ein Vertragsabschluss oder eine verdächtige Transaktion behauptet. Diese Meldungen zu der Betrugsmasche sind laut Bund zuletzt regelrecht nach oben geschellt. Das Parlament sagt Ja zum Freihandelsabkommen mit den Mercosur-Staaten. Demnach soll künftig etwa Fleisch oder Wein zollfrei aus Brasilien, Argentinien, Uruguay und Paraguay importiert werden können. Im Gegenzug soll die Schweizer Landwirtschaft mit 500 Millionen Franken unterstützt werden. Ganz zum Unmut des Zürcher SP-Nationalrats Fabian Molina.
2: 500 Millionen Franken Schweigegeld sollen reiche Schweizer Bauern für ihre Zustimmung zum Abkommen in Zukunft erhalten. Die Steuerzahlenden sollen also bezahlen, damit der Rubel rollt.
1: Gegen die Vorlage wurde bereits ein Referendum angekündigt. Im letzten Jahr haben die Leute in der Schweiz fast 24 Milliarden Kilometer mit dem Zug zurückgelegt. Das sind so viele wie noch nie. Und es sei der 3. Höchstwert in Folge, teilt der Bund mit. Seit Beginn des Irankriegs hat die EU zusätzlich 90 Milliarden Euro für die Einfuhr fossiler Brennstoffe ausgegeben. Mehr Energiemoleküle haben sie aber nicht bekommen, sagt EU-Kommissionspräsidentin Ursula von der Leyen. Durch die Schließung der Straße von Hormuz habe man einmal mehr zu spüren bekommen, wie teuer Europas generelle Abhängigkeit von importierten fossilen Brennstoffen ist. So nach uns retour, keine Angst, spätestens morgen bringt sie auch wieder um die 23 Grad mit. Bis dann gibt es aber noch etwa die Spritze Regen oder Gewitter und sonst ist es einfach sicher verbreitet bewölkt.
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4: Ich bin Laura Grüne, guten Abend. Das Parlament sagt Ja zum Freihandelsabkommen mit den Mercosur-Staaten. Demnach soll künftig etwa Fleisch oder Wein zollfrei aus Brasilien, Argentinien, Uruguay und Paraguay importiert werden können. Im Gegenzug soll die Schweizer Landwirtschaft mit 500 Millionen Franken unterstützt werden. Das sei eine gute Lösung, sagt der St. Galler SVP-Nationalrat Roland Rino Büchel.
5: Für eine vernünftige Wirtschaftspolitik gehört Folgendes zusammen. Offene Märkte für unsere exportorientierte Wirtschaft und verlässliche Rahmenbedingungen für unsere Landwirtschaft.
4: Gegen die Vorlage wurde bereits ein Referendum angekündigt. Die Schweiz fällt bei der Geschlechtergleichheit wieder zurück. Die Zahl der Frauen in politischen Ämtern liege nach Jahren der positiven Entwicklung inzwischen wieder niedriger als 2006 und ist im internationalen Vergleich um 10 Plätze zurückgefallen, heißt es im jährlichen WEF-Bericht. Die Corona-Pandemie brachte den Umbruch, danach habe es Rückschritte gegeben. Die Lage auf dem Wohnungsmarkt hat sich in den letzten 18 Monaten weiter verschärft. Das Bundesamt für Wohnungswesen schreibt, besonders angespannt sei die Lage für Haushalte mit geringer Kaufkraft im Grossraum Zürich, in der Zentralschweiz und in verschiedenen Bergregionen. Es entstehe zu wenig neuer Wohnraum. Seit Beginn des Irankriegs hat die EU zusätzlich 90 Milliarden Euro für die Einfuhr fossiler Brennstoffe ausgegeben. Mehr Energiemoleküle haben sie aber nicht bekommen, sagt EU-Kommissionspräsidentin Ursula von der Leyen. Durch die Schließung der Straße von Hormuz habe man einmal mehr zu spüren bekommen, wie teuer Europas generelle Abhängigkeit von importierten fossilen Brennstoffen ist. So, nach uns retour, keine Angst, spätestens morgen bringt sie auch wieder um die 23 Grad mit. Bis dahin gibt es aber noch etwa die Spritz Regen oder Gewitter und sonst ist es einfach sicher verbreitet bewölkt.
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1: Ich bin Laura Grüne, guten Abend. Bei einem Flugzeugabsturz in Leukerbad sind gestern 3 Menschen ums Leben gekommen. Das Kleinflugzeug war von Sitten auf dem Weg nach Buchs im Kanton Nidwalden, als es bei Leukerbad in einen Berghang prallte. Warum es zum Absturz kam, ist laut der Kantonspolizei Wallis noch unklar. Die Schweizerische Sicherheitsuntersuchungsstelle hat eine Untersuchung eingeleitet. Die 3 Todesopfer werden noch formell identifiziert. Die Schweiz fällt bei der Geschlechtergleichheit wieder zurück. Die Zahl der Frauen in politischen Ämtern liege nach Jahren der positiven Entwicklung inzwischen wieder niedriger als 2006 und ist im internationalen Vergleich um 10 Plätze zurückgefallen, heißt es im jährlichen WEF-Bericht. Die Corona-Pandemie brachte den Umbruch, danach habe es Rückschritte gegeben. Die Lage auf dem Wohnungsmarkt hat sich in den letzten 18 Monaten weiter verschärft. Das Bundesamt für Wohnungswesen schreibt, besonders angespannt sei die Lage für Haushalte mit geringer Kaufkraft im Grossraum Zürich, in der Zentralschweiz und in verschiedenen Bergregionen. Es entstehe zu wenig neuer Wohnraum. Gegen den US-amerikanischen Verteidigungsminister Pete Hegseth ist ein Amtsenthebungsverfahren in die Wege geleitet worden. Ein republikanischer Parlamentarier aus Kentucky wirft Hegseth schwere Verbrechen und Verfehlungen vor. Unter anderem habe Hegseth den Einsatz von US-Streitkräften im Irankrieg ohne Erlaubnis des Parlaments veranlasst. Sonne kommt retour, keine Angst. Spätestens morgen bringt sie auch wieder um die 23 Grad mit. Bis dann gibt es aber noch etwa die Spritze Regen oder Gewitter. Und sonst ist es einfach sicher verbreitet bewölkt.

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1: Ausländische Gesellschaften sollen in Zukunft Inlandflüge anbieten können. Der Nationalrat startet mit der Beratung zu der Inklusion und Kim Kardashian kommt 1 Euro Entschädigung über. Im Studio Marc Zimmermann, guten Abend. Der Ständerat will Inlandverbindungen von ausländischen Luftfahrtunternehmen ermöglichen. Viel zu reden gab dabei ein möglicher Linienverkehr zwischen Genf und Lugano. Der Ständerat hat die Änderung des Luftfahrtgesetzes in der Gesamtabstimmung angenommen. Der Tessiner Fabio Regazzi von der Mitte sprach von einer Verbindung zwischen Lugano und Genf. Mit dem Zug würde man dafür rund 5 Stunden benötigen. Der Glarner Grünen-Ständerat Matthias Zopfi sieht eine solche Flugverbindung kritisch. Es sei nicht mehr Fliegen notwendig, sondern weniger. Das Geschäft geht zurück in den Nationalrat. Menschen mit Behinderung sollen in ihrem Alltag in Zukunft weniger oft auf Hürden treffen. Der Nationalrat hat heute mit der Beratung zur Inklusionsinitiative und zum Inklusionsgesetz begonnen. Die Liste der Änderungsanträge ist lang. Das Inklusionsgesetz ist der indirekte Gegenvorschlag zur Inklusionsinitiative. Diese verlangt die Gleichstellung von Menschen mit Behinderungen in allen Lebensbereichen und über alle Gesetzesebenen hinweg zu stärken. Im Gesetz will der Bundesrat diese Anliegen aufnehmen. Das Bezirksgericht Zürich hat heute einen 44-jährigen Vater zu einer Freiheitsstrafe von 6 Jahren verurteilt. Der Jordanier hatte vor 11 Jahren seinen Sohn nach Jordanien entführt, obwohl die Mutter das alleinige Sorgerecht hatte. Das Gericht sprach den Mann unter anderem wegen Entführung schuldig. Zusätzlich zur Freiheitsstrafe erhält der Vater 10 Jahre Landesverweis. Im Jahr 2015 sagte er zur Mutter des gemeinsamen Kindes, dass er mit dem damals knapp 3-jährigen Sohn in den Zoo gehe. Statt in den Zoo fuhr er aber zum Flughafen. 1 Euro Entschädigung für Kim Kardashian. Vor 10 Jahren drangen Räuber in Paris in ihr Hotelzimmer ein und erbeuteten Schmuck im Wert von mehreren Millionen Euro. Nun hat sie lediglich 1 Euro Entschädigung bekommen. Und dennoch ist Kim Kardashian der französischen Justiz dankbar, teilt sie verschiedenen Medien mit. Tina Eck berichtet.
2: Die millionenschwere Beute ist weg, darunter Kim Kardashians Verlobungsring mit einem hochkarätigen Diamanten. Aber um die Sachen und das Geld geht es dem Reality-TV-Star auch gar nicht. Sie sei froh, den traumatischen Raubüberfall hinter sich zu lassen, teilte Kardashian mit. Mit der Entschädigung, auch wenn es nur 1 Euro ist, werde Verantwortlichkeit ausgedrückt und sie werde als Opfer des schrecklichen Vorfalls anerkannt. Kardashian hatte den 1 Euro als Entschädigung selbst beantragt. Ihr geht es offensichtlich ums Prinzip. Nicht um die Klunker.
1: Eine Meldung haben wir hier von der H8 über den Seedamm Schweiz Richtung Rapperswil zwischen Pfäffiken und Rapperswil-Stau. Dort gibt es Verkehrsüberlastung. Dann schaut für uns Roger Perret mit den Wetteraussichten voraus.
3: Morgen Donnerstag kann das Flachland örtlich ein bisschen Nebel haben, der sich bald auflöst. Sonst ist trotz vermehrter hohen Wolken teilweise bis recht sonnig. In den Alpen haben wir Sonne und Wolken. Temperaturen erreichen warme 21 Grad.
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4: Ich hoffe, ihr habt einen guten Mittwoch gehabt, vielleicht auch einen strengen Arbeitstag. Jetzt machen wir uns auf jeden Fall 3 gemütliche Stunden Musik fürs Gemüt im grossen Ländlerwunschkonzert. Es grüßt aus dem Studio der Andi Batschet. Guten Abend miteinander. Danke vielmals allen, die sich an der Sendung beteiligt haben für eure Musikzusammenstellung. Jetzt gerade mit dem ersten Tänzchen, das Ländler-Trio Stockbergbuben, wo sich der Christian Beierler von Hitna ausgesucht hat. Wenn es Herz in Flammen steht, so heisst der Titel, wo wir spielen für Carolina Beierler in Laufen im Kanton Zürich. Da schreibt die ganze Familie Beierler aus Hitnau, Liebsmutti, Grossi und ganz viel mehr. Ich wünsche zum 78. Geburtstag das Beste auf Erden. Du bist einfach das Beste, Mutti. Du hast eine schwere Zeit vom Schicksal von deinem Bruder Lorenz. Wir stehen dir immer bei.

Jetzt habe ich liebe Grüße, die ich auf Bülach schicken darf, zu den Gabriela und Casimir mit Nachnamen Romer und Schaller. Da schreibt uns Luisa Signer: Liebe Gabriela, liebe Casimir, wir wollen uns bei euch von Herzen bedanken. Ihr seid in letzter Zeit und auch jetzt unsere grösste Stütze während dem Spitalaufenthalt oder jetzt beim grossen Umzug in die Altersresidenz. Ohne eure tatkräftige Hilfe, eure Geduld und eure Liebe hätten wir das alles nicht geschafft. Es tut gut zu wissen, dass wir so tolle Kinder an unserer Seite haben. Schön, dass es euch gibt. In tiefer Dankbarkeit und Liebe, eure Mami und der Herbert.

Schön sind ihr bei uns auf den Frequenzen von Radio Zentral und Radio Eviva. Guten Abend jetzt auf Goldigen. Da gehen die nächsten Glückwünsche hin, und zwar zum Sepp Widmer. Gestern da hat der Sepp bei guter Gesundheit den 80. Geburtstag feiern. Da schreibt mir: Lieber Sepp, wir gratulieren dir nachträglich und wünschen dir weiterhin gute Gesundheit und dass du noch viele Velotürchen kannst unternehmen und auch etwa ein Stückchen auf deinem Saxophon kannst spielen. Das wünsche ich von Herzen Ruth und der Paul von Wald. Und da haben wir dann den kreuzfidelen Sepp parat vom Hans Anrecker. Ja, und apropos Hans Anrecker, da gehen gerade die nächsten Glückwünsche hin zum bekannten Volksmusikant aus dem Kanton Luzern. Wir haben Glückwünsche am letzten Samstag schon am Ländler zum Morgen gehabt und heute gerne auch vom Kurt Maurer, der uns schreibt: Lieber Hans, zum 96. Geburtstag, den du am 14. September hast können feiern, da wünschen wir dir alles Liebe und Gute, viel Freude am Musik hören und wir freuen uns auf einen Besuch bei dir. Auch einen lieben Gruß an Lineli, deine langjährigen Musikfreunde Kurt und Edi. Und auch wir bedanken uns ganz herzlich für die wunderbare Musik der Hans Anrecker, die uns über all die Jahre auch hier im Ländler zum Morgen und Ländlerabend bei Radio Zentral und Radio Eviva begleitet. Wir wünschen beste Gesundheit und freuen uns immer, wenn wir von ihm auch ein Tänzchen spielen dürfen, wie jetzt der kreuzfidele Sepp Hans Anrecker.

0: Während wir hier am Mittwochabend im Ländlerabend zusammen sind, sind gleichzeitig mehrere hundert Hörerinnen und Hörer von Radio Eviva im Moment im KKL in Luzern und hören an der wunderbaren Stimme von Heimweh zu, zusammen mit dem 21st Century Orchestra. Insgesamt das dritte von vier Konzerten. Das erste Konzert war am Montag. Und ja, das sind nach dem Konzert viele begeisterte Stimmen zu hören gewesen.
1: Sensationell, etwas erzählt, geht mir jetzt ins Herz und in diesem Rahmen mega besonders hier im KKL.
2: Ja, also es hat super getönt miteinander und wie das Orchester eigentlich sehen können begleiten im Hintergrund, also wirklich wunderbar gewesen. Ja.
3: Ist mega gut gewesen, also ich habe noch nie so etwas Gutes gesehen hier im KKL, das mir so gefallen hat.
4: Es ist der Hammer.
0: Morgen dann noch das letzte Konzert. Alle vier Konzerte in kürzester Zeit ausverkauft. Für alle, die nicht haben können, dabei sein können, da hören wir uns jetzt Heimweh an mit Alpabfahrt. Gerade mehrmals gewünscht. Zum einen vom Franz und Agnes Schuller und Scholl in Matt. Sie grüssen die Älpler von der Alp Vorderegg, der Alp Hinterregg und der Nachbursalpen. Sie wünschen einen guten Rest und ein gutes Heimfahren. Ein Gruß vom Sand. Dann überraschen wir zu dreien Zeraina Wittmer. Da schreiben dein Papi und die Mami. Auf dem Weg wollen sie dir, liebe Zeraina, nochmal zum 17. Geburtstag gratulieren. Bleib gesund und munter und gang deinen Weg weiter, so wie bis jetzt. Für dein letztes Schwingfest am 26. September, die Schachen von diesem Jahr, wünschen wir dir gutes Gelingen und danken dir auch für die tollen Tage und gemeinsamen Stunden auf der Schwingfest. Silvia Bucher in Rapperswil hat Post an der Silvia, die zurzeit im Spital ist. Alles Gute und auch da eine kleine Freude mit Heimweh, wo wir für sie spielen sollen. Und auch liebe Grüße an Maria und Franzi mit Familie. Die Grüße kommen vom Uschi Hörler von Schübelbach.

0: Heimweh aktuell, wo das Konzert das dritte von vier Konzerten im KKL haben, ausverkauft mit Zentral und Eviva-Hörer. Und Heimweh jetzt auch bei uns hier im Ländlerwunschkonzert. Alpabfahrt, wo wir gehört haben. Es geht gerade weiter. Die nächsten Glückwünsche und Grüße. Zuerst schauen wir noch in den Veranstaltungskalender. Live-Musik alle sehen wir am Donnerstagabend im Restaurant Dukes in Silbrück. Morgen mit dem Echo vom Stanzerhorn am 4. ab 7. Das Engelhof-Fest im Seniorenzentrum Engelhof in Altendorf ist am kommenden Samstag vom 11. bis 6:30 ab 11. musikalische Unterhaltung mit Andi Kreiner, am 4. ab 1 und am 3. Auftritt von der Schlagersängerin Diana. Und dann gibt es auch Köstlichkeiten aus der Engelhof-Küche, Verkaufsstände mit selber gemachtem aus dem Atelier von den Bewohnern und auch sonst noch ein grosses Rahmenprogramm. 90-Jahr-Jubiläum vom Jodelclub Echo vom Napf, das wird gefeiert zu Luttern an dem Samstag. Aus dem Anlass ist auch das Hinterländer-Jodler-Vereinigungstreffen zu Luttern am Abend um 7:30 in der Gesamtchor auf dem Sonnenplatz, wo man dann hören und sehen kann, anschliessend ein Kirchenkonzert und Festbetrieb auf dem Schulhausplatz. Musik im Restaurant Wasserfall zu Engelberg am kommenden Sonntag, am Betttag, Mittelländlerkapelle, Edi Wallimann, Markus Wicki, gespielt wird vom 12:30 bis 15:30. Anschliessend sind auch andere Musikanten herzlich willkommen. Alpabzüge im Glarnerland. Die Alpteams kehren in den letzten Septemberwochen von der Glarner Alpen wieder heimwärts im Klöntal. Da gibt es am Dienstag, 22. September, einen kleinen Empfang und die Sneffels werden die Zente am 30. September am Mittwoch empfangen. Alle Infos findet ihr unter glarnerland.ch.
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0: Da noch ein Hinweis auf den nächsten Ländler zum Morgen. Da haben wir Gäste denn bei uns im Studio, und zwar Gäste vom Jodelclub Bergsee von Lungern. Sie feiern das 55-Jahr-Jubiläum aus dem Anlass bei uns dann live im Studio beim Beat Schümperli ab 7:30. Die Lydia Barmettler, Dirigentin, und dann der Jodler, der Peter Ming. Am nächsten Samstag bei uns im Ländler zum Morgen. Ja, und jetzt geht's weiter mit Glückwünschen am heutigen Tag. Da feiert der Kari Leinbacher im Dobel zu Rickenbach ab Schweiz den 55. Geburtstag. Herzlichen Glückwunsch, Gottes Segen, besonders gute Gesundheit. Das wünsche ich von Herzen deine Eltern. Und Daniel Bruhin in der Schwante, der auch heute Geburtstag hat. Alles Liebe und Gute und einen schönen Abend. Und lasst euch feiern, habt Sorge. Denn auch da wird der Daniel Bruhin, der Schwantenalpler, grüßt. Von Herzen Glückwünsche von deinem Fraueli zu deinem Ehrentag, nur das Beste. Viel Gesundheit und Zufriedenheit und dann eine wunderschöne, unfallfreie Alpabfahrt. Köpfenbergler lassen wir uns an mit Köpfenbergler im Schuss.

Wir steuern die nächste Alpa, und zwar ist es die Alp Flimserstein. Guten Abend, Joshua Rutz. Da hoffe ich, bei dir läuft auch der Radio, weil da schickt liebe Grüße deine Julia und wünscht dir eine schöne letzte Woche auf der Alp oben. Wir hören die Familienkapelle Schmiedig auf der Trölligen Alp.

Wer hat am heutigen Tag, am 16. September, per Zufall gerade noch den Hochzeitstag? 1., 2., 5., 10.? Ich glaube, da gibt es die einen oder anderen, die sagen, ja, das sind wir. Aber da gibt es nicht viele, die sagen können, wir feiern die diamantige Hochzeit. 60 Jahre miteinander verheiratet. Heute Abend in Hasle, Rita und Franz Stalder, da schicken wir zu euch beiden ganz liebe Grüße. Ihr könnt heute den 60. Hochzeitstag feiern zu dem Jubiläum. Herzliche Glückwünsche für euren Kind. Dani, Guido, Anita und Paul mit Anhang. Und sie wünschen für die Zukunft beste Gesundheit und dass ihr noch manches Ausflügli in der Biosphäre könnt geniessen. Und für euch beide, da hören wir jetzt Schimbrig Power, komm mit in die Berge hoch.

Zu einem gemütlichen Abend, da gehört etwa einmal ein Kaffee dazu. Wir nehmen das bekannteste Kaffee. Kapelle Echo vom Tödi, auch heute gerade mehrmals gewünscht bei uns in der Sendung. Hesi Müller-Müller im Anlosen zum einen für dich. Wir gratulieren heute und heben das Glas für den Hesi vom Anlosen. Ursprünglich ab Nas mit 80 Jahren feiert er eine Kugelrunde. Zum Glück ist er fit und kerngesund. Wenn der Hesi so ist, trifft man ihn da und dort an einem Stammtisch. Ja, Geselligkeit, tust du Höchgewichten, du weisst auch immer etwas zu berichten. Und daheim rund ums Haus bist du der Fachmann und kommst überall draus. Hoffentlich kannst du noch auf Menge Töff-Tour gehen. Das wünschen dir Dunia und der Marco mit Ladino, Andri und Lara. Das Urner Bodencafé gibt es auch für den Ueli Zumstein. Er ist in Giswil daheim. Und da haben wir die Post von der Annemarie und Ernst her. Und ja, nicht nur für den Ueli, auch sehe ich da liebe Margrit und Ueli Zumstein auf der Alp Glauben Biele. Schön war es am Sonntag bei dieser glatten Runde. Haben wir doch gute Gespräche gehabt mit dem Hans-Peter und der Lydia von Beromünster und dem Herbert und Anni vom Flüeli. Es ist so schön, haben wir euch kennen. Wir schicken allen liebe Grüße, besonders an Ueli und an Margrit, allen Freunden und Bekannten sowie an der Familie Abächerli. Und hier bleibt gesund und auf Wiedersehen, Annemarie und Ernst. Es hat noch Kaffee. Jetzt eins für den Josef Wicki, das Escholzmatt. Grüße an unserem Daddy zum 85. Geburtstag. Wir wollen nur mal herzlich Danke sagen für das schöne Fest, das wir am Sonntag mit dir haben dürfen feiern und allen Bekannten. Alles Gute, das wünschen der Ueli und Nora mit Arina und Linus. Einen Zwischenstopp legen wir das Buch im Kanton Nidwalden ein beim Benno Maurer. Deine Brüder, der Thomas und der Sohn, der Dario, schreiben uns herzlichen Glückwunsch zum Geburtstag, den du gestern hast können feiern. Allerliebste Grüße und alles Gute für die kommenden Jahre. Viel Kraft und Mut. Und sie freuen sich auf die kommende Krönte heute Tour zu viert.

Das ist eure Sendung. Ihr bestimmt, was wir spielen, hier im Ländlerabend oder auch im Ländler zum Morgen. Gutes Programm für heute ist schon zusammengestellt, aber ihr könnt wünschen für den nächsten Samstag für den Ländler zum Morgen oder ein bisschen mehr Platz haben wir alle am Mittwochabend. 3 Stunden unser volkstümliches Wunschkonzert. Musikwünsche könnt ihr am einfachsten aufgeben bei uns auf der Internetseite von Zentral oder Eviva oder auch in der Zentral und Eviva-App, wo ihr auch die Sendung Alex könnt nachhören. Wenn ihr uns schreibt, Radio Zentral und Eviva, Postfach 6002 in Luzern. Mit Eingabeschluss Mittag um 12 Uhr vom Mittwoch, Ländlerabend, Freitag vom Ländler zum Morgen. Den nächsten Titel spielen wir für Solgi und Hans Lustenberger. Julia Steiner, Sehnsucht nach den Bergen. Sie schreiben uns von Sibne und da gehen Grüße ins Kalberweidli im Trachslau. Clara Batschet hat die letzte Woche können Geburtstag feiern. Eine fröhliche, rüstige Frau, schreibt mir uns da, die immer auf Trab ist und auch bei der Spielgruppe oder auch beim Kochen und Backen. Auch liebe Grüße an Wiesi und an Urs Hensler. Die Zeit auf der Alp Stäubrig ist vorbei. Sie wünschen euch drinnen alles Gute, beste Gesundheit. Und auch Zili Gubelmann von Eschenbach soll grüßt werden und auch Anna-Marie von Rüti.

Nach der Julia Steiner jetzt Schweizer Örgeli vom Res Gwerter, da hören wir uns den Marsch Echo vom Höllloch an. Für den Roland Roth zu Ebersäcken, liebe Netti, wir wünschen dir nachträglich alles Gute zum Geburtstag. Bleibe so fröhlich und lustig, wie du bist. Danke für die tollen Ausflüge, die wir immer mit dir dürfen erleben. Wir wünschen dir viel Glück, immer schöne Hasen im Stau und viel Ausdauer beim Mörgeli. Wir haben dich gern. Liebe Grüße von deinen vier super tollen Töchtern Sonja, Marina, Jana und Carmen.

Der Ländlerabend, so ein unter dem Motto vom Alpabschluss, von dem Ausnahmesommer, wo es praktisch nur schöne Tage gegeben hat im 2026. Und jetzt, wo man sich langsam verabschiedet mit vielen Alpabfahrten in diesen Tagen. Wir hören den Alpsommer, den Jodelclub Flüeblümli von Därstetten, und schicken Grüße ins Muttital. Severin und Daniel Ott unter anderem werden ihr grüßt vom Julian und Luca von Zürich. Ganz liebe Grüße zum Severin und Daniel auf dem Alpeli. Danke für die tolle Erfahrung und die schöne Zeit auf der Alp. Dann gehen auch Grüße zum Rocky, Köbi und den Fifi sowie Jokep und zu allen anderen. Wir wünschen einen ganz guten Sommerabschluss und habt euch Sorge. Alles Gute, Luca und Julian.

das heimelt einem schön bei diesen Stimmen vom Jodelclub Flüeblümli von der Städte. Die nächsten Grüße darf ich ins Unterübrig schicken zum Walter Fessler, zu einem runden Geburtstag. Lieber Walter, zum 80. Geburtstag von vorgestern, am Montag. Gratuliert, Familie, ganz herzlich. Deine Frau, deine drei Kinder mit Schwiegertochter und Schwiegersöhnen, zusammen mit allen Grosskind und Urgrosskind, wünschen alles Gute und freuen sich aufs Fest am nächsten Sonntag. Das Geburtstagständli spielt der Heiri Kuhn rund in Strumpf.

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1: Für euch parat ist jetzt Kapelle Wilde Gruß zusammen mit dem Thomas Hegner. Sie spielen und singen uns Albzeit. Zum einen ausgesucht von Wolfenschiessen von der Cornelia und Peter Zumbühl. Da gehen Grüße zu der Margrit Odermatt auf Oberdorf. Liebe Margrit, wir wollen uns noch einmal recht herzlich für den wunderbaren Tag im Jochbass vom letzten Sonntag bedanken. Wir haben zusammen mit dir und den lieben Freunden ein gemütliches Geburtstagsfest mit Speis und Trank dürfen feiern. Herzlichen Dank für die Einladung. Schön, dass wir so gute Freunde haben. Ebenfalls grüßen wir noch Deltler Julia und Thomas Brülisauer von der Alp Luthersee zu Grafenort. Herzlichen Dank für eure grosse Arbeit in den letzten drei Sommern und wir werden euch und eure gemütliche Art vermissen. Nur das Beste, das wünschen wir euch für die Zukunft. Liebe Grüße, Peter und Cornelia. Der André Ott schreibt uns von Steinen. Wir gratulieren am Severin zu seinem 30. Alpsommer im Alpeli und am Daniel zum 1. Alpsommer ebenso im Alpeli. Wir hoffen, ihr dürft noch einen Sommer zusammen verbringen. Alles Gute vom André mit Familie.

Jetzt den Jutz hier im Ländlerabend, den wir in die Höhe aufschicken, und zwar zum Schwantenälpler, zum Daniel Bruin. Daniel kann heute seinen 54. Geburtstag feiern. Du bist mit Leib und Seele beim Fez Alp und du hast das Herz am rechten Fleck. Gleich ziehst du mit dem Fee den Heim zu, mit ein bisschen Herzschmerz, aber auch mit viel Freude. Wir alle gratulieren dir von ganzem Herzen zum Geburtstag, lieber Daniel. Und bleib gesund und munter und behalt deinen Humor. Und natürlich wünschen wir auch eine gute Alpabfahrt mit viel Glück. Das kommt von der Mama, Daddy, von deinen Schwestern Brigitte, Roswitha, Michelle und auch vom Götti-Bub Loris. Und da hören wir es jetzt, also die Bergjodler Sigriswil. Ja.

Echo vom Rossberg sorgt jetzt für Mittwochabendstimmung. Überhöckelte im Sigristenhaus. Und mit dem Echo vom Rossberg, da geht nochmal ein Glückwunsch auf Rickenbach zum Kari Leimbacher. Da schreibt uns Rahel, liebe Daddy, ich wünsche dir alles Gute zu deinem heutigen Geburtstag. Vor allem Glück und Gesundheit auf dem weiteren Lebensweg. Geniesst den Abend noch und ganz liebe Grüße von der Rahel. Und dann auch Grüße zu der Marlene Cianella von Schweiz zum Geburtstag. Herzliche Gratulation, die du heute feiern kannst. Alles Gute und nur das Beste für das neue Lebensjahr. Kommen dann ein anderes Mal anstossen. Mach's gut, liebe Grüße, Rahel. Das Echo vom Rossberg wird auch für den Hans Müller im Allosen gewünscht. Gestern hat er einen ganz gemögigen Mann Geburtstag gehabt. 80 ist er geworden an Jahr und ist fit und zweg trotz der grauen Haare. Es ist der Häsi wohnhaft an der Ratenstrasse im Allosen, ehemals der beliebteste ZVB-Busfahrer und auch heute einfach den lieben Mensch. Vor vielen Jahren ausgewandert vom Moorgarten auf der Allosen. Er hat sich bestens integriert und ist einer von uns. Die lieben Glückwünsche, die kommen von einem anderen Eingewanderten am Heiligen Keib, am Brun Josef aus Allosen.

Man muss nicht auf den Freitag oder Samstag warten. Man kann es auch Mitte Woche gemütlich haben mit derartiger Musik. Jeder einzelne Titel, jeder Tanz, jeder Jutz für euch ausgesucht. Jetzt Kapellen Oberalp zusammen mit dem Jodelquartett Rosenberg mit dem Berglied. Das verdanken wir an der Margrit Ott vom Unterübrig. Und Grüße gehen ins Willerzell zu der Edith Bachmann. Liebe Edith, zum Geburtstag, den du am Sonntag feiern kannst, jetzt schon alles Gute, viel Glück, beste Gesundheit und ein gefreutes neues Lebensjahr. Und recht einen schönen und gemütlichen Tag mit einem Haufen lieben Gästen wünscht die Margrit.

Musik aus der Heimat, die aber nicht nur in der Heimat gelost wird. Wir haben viele Hörerinnen und Hörer, ja, so ein bisschen auf der ganzen Welt verstreut, die ein Stückchen Heimat zu ihnen ins Ausland holen. Mit dem Ländlerabend oder der Ländler zum Morgen. Ein Gruß auch wieder mal zu euch allen. Schön, dass ihr uns eingeschaltet habt. Und dann gibt es auch derartige, die temporär im Ausland sind. Zum Beispiel gerade in Südafrika. Jetzt liebe Grüße auf Mossel Bay zu der Yolanda und Mike Odermatt. Die Familie schreibt uns da. Am Sonntag sind ihr aufgebrochen auf Mossel Bay. Und zwar an Seilziehwehm, wo ihr mit der Schweizer Seilzieher-Nazi um den WM-Titel kämpft. Wir wünschen euch beiden alles erdenklich Gute und geniessen die spezielle Zeit. Das wünschen euch Melanie und der Sepp, Marie und Reto, Fabian, Grossi und Walti. Verbunden für die Yolanda und Mike Odermatt, das Ländler Trio Dalecho um die Welt. Volkstümliche Klänge, die wir auf Südafrika schicken.

Nach der jungen Nidwaldner-Formation «Talecho», da ist jetzt wieder ein Jodellied dran. Eine bunte Mischung, die wir auch heute zusammengestellt haben im Ländlerwunschkonzert. Gewünscht wird der Jodelclub «Echo» vom Napfluteren mit dem Luthertau. Und zwar von der Bierer-Schreinerie und Holzboots-Luteren. Sie gratulieren dem Jodelclub «Echo» vom Napf zum 90-Jahr-Jubiläum und wünschen ein gutes Aufstellen morgen.

Es wird gejutzert und gurgelt aus dem Radio. Das heisst, die erste Wochenhälfte ist durch. Mittwochabend im Ländlerwunschkonzert bei Radio Zentral und Radio Eviva. Die Familienkapelle Rudi Marti wird jetzt gewünscht, und zwar von der Rita und Tommy. Sie schreiben uns für Renate und den Kari mit Familie im Wegi. Geniessen Sie noch oben auf dem wunderschönen Fleck Erde. Für Kathrin und Josef und ganz besonders für Julia, eure Tochter auf dem Geitenberg im Bisistal, da wünscht mir noch ein gutes Ausalpen und hofft noch, dass wir das frisch vertäferte Zimmerli noch beschlafen könnten. Grüße von der Rita und Tommy.

Ja, viele Alpen, die wir auch heute noch mal ansteuern, da im Ländler Wunschkonzert, so langsam, wo es in die letzten Tage und Wochen hineingeht. Der Nils Marti schreibt uns von Matt: Liebe Vater und liebe Abelin, ich wünsche euch noch einen guten Rest vom Sommer. Es geht ja jetzt gleich heim. Hebt euch Sorge, noch viel Spass mit mir auf der Alp Krauchtal. Dann auch liebe Fabian, ich wünsche dir auch noch unfallfreie Woche auf der Schafalp Saume im Krauchtal. Und wir sehen uns dann gleich wieder am Küchentisch mit Jassen. Und den musst du dann wieder verlieren. Liebe Grüße von eurem Kilfnen und Kollegen am Nils Marti.

Gemütliche Mittwochsabendstimmung mit den Quellfrischbuben auf der Alpen ist es schön. Und gemütlich am Höckeln ist man sicher auch da bei der Garage Höckler. Sie gratulieren am Sepp Waldvogel von Studen nachträglich zum Geburtstag und wünschen alles Gute und gute Fahrt mit dem Abi. Und sie wollen dir Danke sagen fürs gute Bündnerbier. Und hoffentlich kommst du dann einmal wieder vorbei. Das kommt von der Pfeifferrunde Waag 81.

Esther und Edith, das ist der Casino-Walzer bei uns im Ländlerabend. Jetzt mit der Schüpferi-Mädchen, das Geburtstagsständli, ja einerseits für alle, die heute Geburtstag haben und keine Post überkommen oder überkommen haben bis jetzt, aber jetzt im Speziellen für Annelies Wagner-Lustenberger von Etiswil. Da schreiben uns nämlich Vreni und der Sepp mit der Monika. Sie möchten ganz herzlich an der Annelies morgen zu ihrem runden 70. Geburtstag gratulieren. Sie wünschen alles Gute und sie sollen weiterhin so fit bleiben. Und sie sind ein wunderbares Grossmami für die zwei Grosskinder, Dario und Mara. Ein herzliches Dankeschön.

Wir sind wacker am Postverteilen in alle Himmelsrichtungen hier im Ländlerabend. Jetzt geht es auf Oberdorf und Buchs. Und die Post, die kommt vom Roten Turm von der Anita Ambauen. Liebe Grüße von der Anita an die beiden Grossis, Ida Businger zu Oberdorf und Rosa Ambauen in Buchs. Und sie hat Anita für euch ausgesucht. Alpengruf, der Emo Gwerder, darum geniessen wir. Merci.

Schön dürfen wir auch heute den Mittwochabend zusammen verbringen mit schöner, mit ruhiger Musik. Der Jodelclub Heimelig von Buchs ist bereit und wir hoffen auch, dass die Amstutz Zehnetbürgen haben in der Radio eingeschaltet. Da schreibt uns der Eck Steff. Am Montag hat eine wichtige Person in seinem Leben dürfen Geburtstag feiern. Alles Gute, ganz gute Gesundheit am Hedi Amstutz und danke für alles, was du für mich machst und bleib einfach so, wie du bist.

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1: So tönt es. Ihr seht es nicht, aber könnt ihr euch vielleicht vorstellen, wie viel Post das wir noch haben bis um 11 Uhr zum Austragen. Das ist der Ländlerabend. Und die Sendung, ja, wenn jemand den Wunsch für Post hat oder noch mal hören will, die Sendung, die kann man nach der Ausstrahlung, alle sagen, anhören, bei uns in der Zentral- und Eviva-App. Und dort könnt ihr auch die Musikwünsche aufgeben für die nächste Ausgabe. Silvia Bösch ist jetzt an der Reihe. Sie ist in Waldstadt daheim und da schreibt uns Sandra Gantenbein von Oberig. Liebes Mami, liebes Schwiegermami, liebe Oma, wir gratulieren von ganzem Herzen zum 80. Geburtstag, den du am Samstag hast können feiern. Danke für alles, was du für uns alle das ganze Jahr machst. Du bist immer für alle da. Wir haben dich fest gerne. Grüßli von deinem Mann, von deinen Kindern, Schwiegerkind und Grosskind. Und Silvia Bösch, für sie jetzt das Trio Ösch mit typisch Ösch.

volkstümlich unterwegs, wo immer, dass ihr unser Ländlerwunschkonzert hört, irgendwo am Arbeiten, zum Beispiel in einem Altersheim, in einem Spital, Taxichauffeure oder auch sonst dort, wo es Nachtschicht gibt. Oder vielleicht gemütlich daheim am Geniessen, jetzt Gebrüder Steinauer. Wackelkontakt, das ist der nächste Titel, den ich euch ansagen kann. Und wo Grüße auf Wattwil gehen zum Sandro Schönenberger. Liebe Sandro, wir gratulieren herzlich zu deinem 13. Geburtstag und wünschen dir alles Gute, Glück und weiterhin viel Erfolg beim Schwingen. Du hast eine super Saison gehabt, wir sind stolz auf dich. Das Rote Pony gibt es halt erst im nächsten Jahr. Ein lieber Gruß, Daddy, Mami und Mario. Nee.

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1: Heidi Gamma, Zuflur von Wasser, schreibt der Ländlerabend. Da gehen Glückwünsche zum Michael Gamma. Alles Gute, Michael, zu deinem Geburtstag und vor allem viel Gesundheit und jetzt einen schönen Abend. Das wünscht dir das Mami. Und Weidmanns Heil auch am Dominik und an der anderen Meiklerstockjäger. Und ein Gruß auch zum Uschi und Freddy Schmidig. Der Gämsenjäger ist bereit, Rudi Riemen. Und ja, da haben wir auch andere Jäger, die gegrüßt werden. Vom Checki an allen Jagdkollegen vom Durnachtal. Noch einen guten Rest und Weidmanns Heil.

Ein volkstümliches Musikprogramm bis 11 Uhr auf Zentral und Evivo. Für die nächsten 3 Minuten verantwortlich der Daniel Steiner von Schenis. Er hat sich die Formation Bergler Gemüt ausgesucht, immer direkt über den Speer. Daniel grüßt der David Brünster auf der Alp Beischnatte, wünscht ihm noch ein paar schöne Alptage.

Jetzt wieder eine Formation aus der jüngeren Generation, die auch immer wieder gewünscht wird. Heute haben wir sie noch nicht gehört. Jetzt sind es dran Dreifachhirsche. Da lassen wir uns in der Höhe «Lass ich leben» an. Für Goni Waldvogel zu Hofen am 14. September. Da konnte Goni Geburtstag feiern. Da auch über den Ländlerabend. Dir, liebe Goni, alles Gute. Bleib gesund und zweg und hast hoffentlich wacker gefeiert. Der Gruß kommt von Fredi, Moni, Mauro und Nick. Von Unteräger, da schreibt der Ländlerabend der Beatite. Er gratuliert an seinem Schätzi an der Nadine zur bestandenen Anhängerprüfung. Und er dankt dir auch für alles, was du auf dem Hof machst und wie gut, dass du mit den Tieren umgehst.

Und schöne Jutzeit Nacht raus von den Dreifachhirschen. Der Jodelclub Seerose von Flüelen übernimmt jetzt. Da hören wir den Stein Mandlijutz. Und Grüße gehen und kommen auch vom Jodelclub Edelweiss von Emmen. Und da schreibt man, heute feiern unsere beiden Jodlergespändli Ottmar Frey von Emmenbruck und Sursi Portme von Swil Geburtstag. Die Jodelkameradinnen und Kameraden vom Jodelclub Edelweiss von Emmen wünschen euch alles Gute und ein schönes Fest.

Ein Gruß hier aus dem Ländlerabendstudio bei Radio Zentral und Radio Eviva. Ein Gruß jetzt zum ausgeflogenen Entlebucher am Richi Renklitz Altbüren. Am kommenden Freitag, da feiert er seinen 40. Geburtstag. Da wünscht man dir über den Ländlerabend viel Glück und alles Gute fürs neue Lebensjahr. Ganz viele Glücksmomente, Zufriedenheit, Gesundheit und einfach nur das Beste für dich. Das wünschen der Luckeli und Zeraina. Kapelle Itegrab.

Der Mittwochabend, wo wir hoffentlich auch die Seele ein bisschen bomben lassen. Jetzt speziell auch zum Titel vom Jodeldoppelduett Fisterwald. Gewünscht fürs Agi Giger. Sie ist in Schütz daheim. Liebes Agi, da schreibt mir: Wir danken von Herzen für alles, was du immer für unsere Familie machst. Du hast immer offene Türen und ein offenes Ohr und verwöhnst uns gern mit deinen guten Kochkünsten. Das Zusammensein mit einem feinen Essen und einem Gläschen Wein geniessen wir immer besonders. Zu deinem 70. Geburtstag, den wir gestern miteinander können feiern konnten, wünschen wir auch über den Ländlerabend nur das Beste. Bleib wie du bist, wir haben dich fest gern. Dein Alois mit der ganzen Familie. Aus dem Toggenburg schreibt uns der Albert und Rös. Gestern hat im Spender Mattli die Gabi Imfeld Geburtstag feiern zu Lungern. Dazu herzliche Gratulation, bleib weiterhin gesund und zweg. Liebe Grüße, Albert und Rös.

Der Absender vom nächsten Gruß kommt von Netzstall, von Marcel Lützinger. Oder besser kennt man ihn vielleicht als Arke Bodenjäger oder Pinsel. Aus der Arke Bodenhütte kommen Grüße an sein Schätzi, Müsi, Büsi, an Steffi Lützinger. Und danke vielmals, was du für uns das ganze Jahr alles machst. Ich liebe dich über alles. Grüße auch zum Frank, Michi, Harry. Es war eine unvergessliche Steinwildjagd mit euch. Einfach der pure Wahnsinn. Danke auch an Frick und Manu für die bis jetzt grandiose Hochwildjagd. Weitere Grüße zum Mike, Vic, Ronny und Gnesi, Nedi und Maroni Frick, dann als Team Lützinger mit Michi, Samantha, Rolf und Philipp. Grüße auch zu allen Elbler und Elblerinnen und alle noch eine schöne Alpabfahrt. Und dann auch ein kräftiges Weidmannsheil an alle Glarnerjäger und unfallfreie letzte Tage. Der Arke Bodenjäger.

Die volkstümliche Musik verbindet uns am Mittwochabend mit Grüße, mit Glückwünschen und vor allem auch die Verbindung in alle Alpen rauf, wo die Alpsaison jetzt zu Ende geht. Und wo man auch runtergefahren ist, so schreibt uns der Fuchs Christel aus dem Willerzell. Er möchte Danke sagen an allen Helfern, die gestern beim Alpabzug von der Spreteneck geholfen haben. Alle, die das Fee wieder so grandios geschmückt haben und auch am Blumenkarree von Bruck. Ein Dankeschön für die Blumen und nur ein Danke an alle, die sind schauen. Ohne euch würde sich das alles gar nicht lohnen. Es war einfach wunderbar. Liebe Grüße, der Fuchs Christel aus dem Willerzell. Einen alten Ältler hat er sich ausgesucht, Echo vom Pfannenstock.

Der Ländlerabend, wo wir jetzt gerade noch den Traktor startet, zur vorgerückten Stunde. Der Traktor vom Traufer und der Rauschbüble. Lena Tschudi, das Ernetschwil, der Titel ist für dich ausgesucht worden. Gestern, da hast du den 20. Geburtstag können feiern. Du bist eine richtige Powerfrau. Dir wünschen wir ganz viel Glück, Gesundheit und alles, was man braucht, um glücklich zu sein. Wir freuen uns aufs Fest am Freitag. Herzliche Glückwünsche, Nonna und Werni.

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Das ist der Ländlerabend bei uns. Fabian Fässler, zu Engi oder besser auf der Alp Saumen oben. Ich hoffe, du siehst auch vor dem Radio. Jetzt spielen wir ein Ländler-Trio Nidwaldner-Buben für dich auf hohen Bergen. Ein Gruß zu dir, Fabian, auf die Alp rauf. Du hast wieder einen super Job gemacht und hoffentlich kannst du die letzten Tage die Alp noch ein bisschen geniessen. Grüße kommen von ganzem Herzen aus dem Vordertal.

Die Jodelgruppe Bergerösli Falbnachstadt singt jetzt oder jutzt heisst der Dummli Gratjutz. Weitere Alplergrüße zum Abschluss von der Alpsaison, vom Alpsummer. Da wünscht man an Peter Michel und an Lucia Bieri von der Alp Lütholzmatt am nächsten Samstag eine gute Alpabfahrt. Kommt gut heim und viel Glück für die Zukunft. Gleichzeitig an allen Melchtaler Alpler und Alplerinnen, besonders am Septurer von der Längmatt, einen guten Abschluss von der Alpzeit. Liebe Grüße von Josis, Dani und Marianne.

Jetzt gibt es ein Ständchen aus dem Wallis, Kinderbübeln, die aufspielen für die Brigitte Rötlin. Sie ist zu Kärns daheim und da schreibt Sandra auf der Mauer: Liebe Brigitte, nachträglich alles Liebe und Gute zum Geburtstag. Viel Glück, gute Gesundheit und einfach nur das Allerbeste. Danke für den herrlichen Tag beim Blümeln. Hadi fest gerne. Liebe Grüße von der Sandra. Da hören wir Freundschaft.

Ja, wir können einfach im Ölfi noch beste Stimmung haben am Mittwochabend hier im Ländlich Wunschkonzert. Und wir bleiben auf dem Stimmungslevel. Raphael Fuchs und Co. am Morgen um 2. Von der Alp Cincla ausgesucht. Grüße für die Ladina mit ihren Weibern, der Patrick und die Livia, der Philipp und das Vreni mit der Enya, die grüßt werden, der Thomas und die Margrit vom Niederurner Täli, dann der Friedli und Sonja und alle Nachbarn und auch der Rest, die, die Monika und Luzi kennen von der Alp Cincla. Ja, damit sind wir am Ende vom heutigen Ländler-Wunschkonzert, aber nicht am Ende von dieser Ländler-Stimmung. 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Schlafen gut, auf Wiederhören, bis zum nächsten Mal, der Andi Batschet.

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1: Diese Themen haben heute Schlagzeilen gemacht. Guten Abend.
2: Trotz des schlechten Umfrageergebnisses hofft die SVP auf ein besseres Resultat bei der Abstimmung über die Neutralitätsinitiative. Nur rund ein Drittel der Stimmbevölkerung ist laut der neuesten SRG-Umfrage für die Neutralitätsinitiative. Das entspricht etwa dem Wähleranteil der SVP. Bei der Abstimmung sei aber noch mehr möglich, sagt der St. Galler SVP-Nationalrat Michael Götte.
3: Logischerweise hat man die Hoffnung schon, dass man über den eigenen Wähleranteil auskommt. Ich bin überzeugt, dass man da noch ein bisschen etwas machen kann, aber ist mir auch bewusst, dass es sicherlich nicht zum grossen Erfolgserlebnis wird werden.
2: Auch die Ernährungsinitiative dürfte am Sonntag in einer Woche vom Stimmvolk deutlich abgelehnt werden.
1: Das Parlament sagt Ja zum Freihandelsabkommen mit den Mercosur-Staaten. Demnach soll künftig etwa Fleisch oder Wein zollfrei aus Brasilien, Argentinien, Uruguay und Paraguay importiert werden können. Im Gegenzug soll die Schweizer Landwirtschaft mit 500 Millionen Franken unterstützt werden. Ganz zum Unmut des Zürcher SP-Nationalrats Fabian Molina.
4: 500 Millionen Franken Schweigegeld sollen reiche Schweizer Bauern für ihre Zustimmung zum Abkommen in Zukunft erhalten. Die Steuerzahlenden sollen also bezahlen, damit der Rubel rollt.
1: Gegen die Vorlage wurde bereits ein Referendum angekündigt. Der Bundesrat warnt vor Fake-Nachrichten im Namen von Banken, Twint oder Läden. Zurzeit locken Betrüger zum Rückruf auf Schweizer Festnetznummern mit den Vorwahlen 021, 022, 026 und 071. Diese stammten oft aus Lausanne, Genf, Freiburg oder der Ostschweiz. Beim sogenannten Callback-Betrug wird zum Beispiel ein Vertragsabschluss oder eine verdächtige Transaktion behauptet. Die Meldungen zur Betrugsmasche sind laut Bund zuletzt regelrecht nach oben geschnellt.
2: Mord soll in der Schweiz künftig nicht mehr verjähren. Darauf haben sich National- und Ständerat nach jahrelanger Debatte geeinigt. Damit könnten Täter auch nach sehr langer Zeit noch strafrechtlich verfolgt werden. Hintergrund sind unter anderem Fortschritte bei DNA-Analysen, mit denen sich auch Jahrzehnte später noch Beweise finden lassen. Die Vorlage muss noch durch die Schlussabstimmung im Parlament. Bei den Schweizer Mieten kommen zwei neue Studien zu unterschiedlichen Ergebnissen. Laut Homegate sind die Mieten innerhalb eines Jahres um knapp 2% gestiegen. Das Immobilienportal New Home meldet dagegen einen Rückgang von knapp 2%. Der Grund liegt in der Berechnung. Homegate berücksichtigt Unterschiede bei Lage, Größe und Qualität der Wohnungen. New Home berechnet dagegen den Durchschnitt aller untersuchten Wohnungsinserate.

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1: Die Themen haben heute Schlagzeilen gemacht. Guten Abend.
2: Das deutliche Nein zur Neutralitätsinitiative bei der letzten Umfrage sei erfreulich. Das sagt FDP-Co-Präsidentin Susan Vinzenz-Stauffacher. Laut der neuesten SRG-Umfrage sind rund 2/3 der Stimmberechtigten gegen die Neutralitätsinitiative aus SVP-Kreisen. Dieses Umfrageergebnis zeige, dass die Nein-Kampagne gut war, sagt Vinzenz Stauffacher.
3: Die Nein-Kampagne hat überzeugt, da sieht man, der Abstimmungssonntag ist entscheidend. Also ich würde mir jetzt nicht anmassen, zu sagen, das Rennen sei gelaufen. Es ist aber tatsächlich so, dass ich mit Freude auch feststelle, wenn es zu dem Ergebnis kommt, dann bleibt die Schweiz neutral.
2: Auch die Ernährungsinitiative dürfte am Sonntag in einer Woche vom Stimmvolk deutlich abgelehnt werden.
1: Das Parlament sagt Ja zum Freihandelsabkommen mit den Mercosur-Staaten. Demnach soll künftig etwa Fleisch oder Wein zollfrei aus Brasilien, Argentinien, Uruguay und Paraguay importiert werden können. Im Gegenzug soll die Schweizer Landwirtschaft mit 500 Millionen Franken unterstützt werden. Das sei eine gute Lösung, sagt der St. Galler SVP-Nationalrat Roland Rino Büchel.
4: Für eine vernünftige Wirtschaftspolitik gehört Folgendes zusammen. Offene Märkte für unsere exportorientierte Wirtschaft und verlässliche Rahmenbedingungen für unsere Landwirtschaft.
1: Gegen die Vorlage wurde bereits ein Referendum angekündigt. Der Ständerat hat das revidierte Nachrichtendienstgesetz deutlich genehmigt. Es gibt dem Nachrichtendienst des Bundes somit mehr Kompetenzen. Wegen Differenzen zum Nationalrat geht es aber nochmal zurück in die Große Kammer. Einer der umstrittenen Punkte im Entwurf ist, ob der Nachrichtendienst des Bundes zum Schutz einer Organisation oder Person Informationen über deren politische Aktivitäten beschaffen und bearbeiten darf. Seit Beginn des Iran-Kriegs hat die EU zusätzlich 90 Milliarden Euro für die Einfuhr fossiler Brennstoffe ausgegeben. Mehr Energiemoleküle haben sie aber nicht bekommen, sagt EU-Kommissionspräsidentin Ursula von der Leyen in Straßburg. Durch die Schließung der Straße von Hormuz habe man einmal mehr zu spüren bekommen, wie teuer Europas generelle Abhängigkeit von importierten fossilen Brennstoffen ist. Für eine Unabhängigkeit will die EU den Anteil der Elektrizität bis 2040 verdoppeln, so von der Leyen. Der Ex-Präsident des Kosovos ist wegen Kriegsverbrechen zu 25 Jahren Gefängnis verurteilt worden. Das Kosovo-Sondergericht in Den Haag sah es unter anderem als erwiesen an, dass er in 96 Fällen für politische Morde verantwortlich war. Zudem wurden ihm weitere schwere Verbrechen wie Folter und Verfolgung zur Last gelegt.

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